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1: Oh, na, Alter.
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1: Es ist 3 Uhr.
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1: Im Studio Sophie Weinhandl. Bergsteigen und Wandern boomen weiterhin. Die Hütten des österreichischen Alpenvereins waren im Sommer mehr als gut besucht. 5% mehr Nächtigungen als im Vorjahr werden erwartet und einige Hütten haben noch bis Anfang November geöffnet. Gezeigt hat sich, dass es immer mehr junge Leute und internationale Gäste auf die Berge zieht. Eine Herausforderung war die Trockenheit. Vor allem auf hochgelegenen Hütten ist das Wasser im Sommer knapp geworden. Häftlinge sollen künftig leichter in ihre Herkunftsländer abgeschoben werden können, wenn sie die Hälfte ihrer Strafe hier verbüßt haben. Das will heute der Nationalrat beschließen. Bisher konnten die Häftlinge dagegen Einspruch erheben. Schwere Gewalt- und Sexualstraftäter sind von der neuen Regelung ausgeschlossen. Ebenso jene, die wegen Terrorismusdelikten einsitzen. Das soll dabei helfen, die überfüllten Gefängnisse und das Personal zu entlasten. Die Regierung setzt den nächsten Schritt, um ihre Industriestrategie umzusetzen. Im Bundeskanzleramt wird die Made in Europe-Deklaration unterschrieben. Der Grundgedanke, wenn öffentliche Stellen Geld ausgeben, sollen verstärkt heimische Unternehmen davon profitieren und hier Arbeitsplätze entstehen lassen. Und nicht etwa chinesische Firmen, die oft günstiger produzieren können. Bis morgen können sich Europäerinnen und Europäer, die 2008 geboren worden sind, noch für gratis Zugtickets quer durch Europa bewerben. Die EU-Kommission verlost Travelpässe, man muss dafür online ein Quiz beantworten. Neben dem Zugticket gibt's auch die Discover EU Jugendkarte mit Ermäßigungen für Hotels, Essen und Aktivitäten in 36 Ländern.
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1: Guten Morgen.
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3: Auch immer mehr kleinere Unternehmen werden Opfer von Cyberangriffen und einen Spatenstich hat es in Maria Lankowitz gegeben.
1: Alle Infos dazu bekommt ihr in 9 Minuten um 8:30 in der grünweißen Morgenwelle. Davor noch Tom Jones. Im Mix gleich mit der Neuen von Chris Steger. Hey Lena. Gleich auf Radio Grünweiß.
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0: Am Papier steht Lena, singen tut aber Lina, gell?
1: Ja, ganz sicher. Also ich habe jetzt wirklich extra drauf geachtet. Der singt immer Hey Lina.
0: Ja, Chris Steger halt. Was soll man machen? Den versteht man immer. Ein bisschen schwerer mit seinem Bongaudischen, glaube ich.
1: Ja, weiß ich nicht. Vielleicht braucht er echt einmal einen Schreibkurs oder so.
0: Sie haben sich vertippt oder die Lena ist aus England. Sie sprechen es Englisch aus einfach nur. Auch möglich.

0: 8.30 Uhr, halb neun. Guten Morgen.
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0: Im Studio Karin Feiler, und Angriffe auf wichtige Versorgungseinrichtungen nehmen zu.
2: Ja, auch in der Steiermark wird deshalb der Ernstfall geübt. Im Gaskraftwerk Mellach bei Graz trainiert der Verbund gemeinsam mit dem Innenministerium den Umgang mit möglichen Krisensituationen. Ein Sicherheitsunternehmen aus Vonsdorf warnt außerdem, dass nicht nur große Betriebe von Cyberangriffen betroffen sein können, auch kleinere Unternehmen sollten ihre Schutzmaßnahmen verstärken. Während sich die Lage bei den Firmenpleiten österreichweit etwas entspannt, steigt die Zahl der Insolvenzen in der Steiermark weiter an. Laut Alpenländischem Kreditorenverband haben die Firmeninsolvenzen in den ersten 9 Monaten des Jahres um fast 18% zugenommen. Dazu Julia Hofer.
3: Besonders betroffen ist die Industrie. Insgesamt sind rund 2450 Arbeitsplätze von Insolvenzen betroffen. Das sind rund 85% mehr als im Vorjahreszeitraum. Auch die Schulden der insolventen Unternehmen sind deutlich gestiegen auf insgesamt rund 735 Millionen Euro. Auch bei den Privatinsolvenzen zeichnet sich ein Rekordjahr ab. Bereits 808 Verfahren sind heuer in der Steiermark eröffnet worden. Ein Anstieg von rund 17%.
2: Laut Kreditorenverband ist damit in der Steiermark vorerst keine wirtschaftliche Entspannung in Sicht. Und in Maria Lankowitz ist der Spatenstich für einen neuen Kindergarten mit Kinderkrippe erfolgt. Am Freundschaftsweg entsteht bis Ende Juni nächsten Jahres ein modernes, einstöckiges Gebäude mit Garten und Lift. Geplant sind 2 Kindergartengruppen und eine Kinderkrippengruppe. Die Kosten belaufen sich auf 3,6 Millionen Euro. Rund 800.000 Euro kommen aus EU-Fördermitteln, weitere 2,6 Millionen Euro vom Land Steiermark. Der bisherige Kindergarten zieht um, weil die Fachschule ihre Räumlichkeit wieder selbst benötigt. Der Kindergarten in Gößnitz bleibt weiterhin bestehen. Und für euren Vormittag in der Steiermark gilt: Im Süden kommt die Sonne bald zum Zug, weiter nördlich braucht ihr noch ein bisschen Geduld. In der Obersteiermark kann es anfangs nämlich noch regnen, besonders im Ausseerland und im Ennstal bleibt es länger trüb. Die Temperaturen steigen heute aber dann im Laufe des Tages auf 12 bis 19 Grad. Morgen wechseln Wolken und Sonne wieder ab und im Laufe des Tages wird es freundlicher bei 14 bis 19 Grad.
0: 3 Minuten nach 8:30, der Radio Grün-Weiß Verkehrs- und Blitzreporter 2 Südautobahn Richtung Klagenfurt. Bitte weiter aufpassen. Zwischen Gleisdorf Süd und Gleisdorf West, da steht ein defekter LKW auf der rechten Spur. Außerdem bis zu 10 Minuten Zeitverlust auf der A9 Richtung Linz. Ab Wunschow gibt es 10 Verkehr bis zum Knoten Graz West. Stau auch im Grazer Frühverkehr an der Kreuzung Puntigammer Straße-Puchstraße, auf der Liebenauer Tangente, der St. Peter Hauptstraße, Riesstraße, Maria Troster Straße und in der Heinrichstraße. Dort auch ein Plus, jeweils von 10 Minuten, und im Ortsgebiet von Karlsdorf staut's in beide Richtungen. Dort habt ihr 15 Minuten Zeitverlust. Gute und sichere Fahrt.
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0: Schönen Mittwochmorgen auf Radio Grün-Weiß. Karin Feiler und Marc Ehrengroß. 8.37 Uhr ist es. Schönen guten Morgen.
1: Guten Morgen.
0: Ja, in Grönland hat ein Alkoholverbot aktuell sehr ungewöhnliche Nebenwirkungen.
1: Kann man so sagen, in einer Gemeinde im Süden Grönlands darf vorerst nämlich kein Alkohol verkauft und auch kein Alkohol ausgeschenkt werden. Das ist so auf Wunsch des Gemeinderats passiert. Wie lange das Verbot gilt, ist sogar noch offen.
0: Ja, und komischerweise ist seitdem in den Supermärkten auf einmal Germ bzw. Hefe sehr, sehr heiß begehrt.
1: Ja, die Nachfrage ist so stark gestiegen, dass eine Lebensmittelkette den Verkauf bereits beschränkt hat. Pro Haushalt gibt es nur noch 4 Packungen am Tag. Ein Kunde soll sogar 47 Packungen Germ auf einmal gekauft haben. Der Grund liegt nahe, Hefe bzw. Germ braucht man nicht nur zum Backen, sondern eben auch, wenn man selbst Alkohol herstellen will.
0: Ja, Grönland verbietet also Alkohol und auf einmal werden alle zum Braumeister anscheinend.
1: Mhm. Erinnert mich ja ein bisschen so an Corona-Zeiten. Da war nämlich Germ neben Klopapier, wie wir wissen, auch heiß begehrt.
0: Ja, oder vielleicht, der die 47 Packungen Germ gekauft hat, vielleicht backt er einfach nur ganz, ganz viel Brot.
1: Mhm, bestimmt.

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1: Einige Überraschungen gestern in der Fußball Champions League. Marcel Fischer, 8:45.
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3: Die Bayern kommen am zweiten Champions-League-Spieltag bei Neuling Viking Stavanger in Norwegen nicht über ein 3:3 hinaus. Zusätzlich kassiert Olise wegen einer Unsportlichkeit gelb-rot. Conny Leimer im Sky-Interview.
4: Zu viele Fehler gemacht. Im Endeffekt hast du genug Chancen, dass du heute das Spiel viel höher gewinnst oder auch generell gewinnst. Im Endeffekt darfst du hier nie 3 Tore kassieren. Es ist dann einfach zu einfache Gegentore waren, zu einfache Fehler von uns. Egal, ob es jetzt die Gegentore waren oder ob es die gelb-rote Karte war oder was anderes war.
3: Club Brügge gewinnt gestern Abend bei Inter Mailand mit 4:3, Villarreal schlägt Napoli mit 3:1, Barcelona glänzt mit 4:1 bei Galatasaray Istanbul, Arsenal bezwingt Lille mit 3:0 und Atletico Madrid Manchester United mit 2:0. Leipzig holt ein 1:0 gegen Eindhoven. Heute Abend geht's weiter mit der Königsklasse. Unter anderem empfängt Manchester City Titelverteidiger PSG und Real Madrid mit Jose Mourinho gastiert bei seinem Ex-Verein AS Roma. Und bereits um 18.45 Uhr hat der LASK Liverpool zu Gast. Auch wenn die Reds nicht in Topform sind, sind die Linzer natürlich krasser Außenseiter.
5: Und trotzdem müssen sie die Jungs auf dieses Spiel freuen und wirklich an was glauben, dass es machbar ist. Wenngleich wir alle wissen, dass es natürlich dazu was Außergewöhnliches braucht.
3: Sagt Didi Kübauer vor dem heutigen Champions League Heimspiel des LASK gegen Liverpool. Anpfiff 18.45 Uhr, Kanal Plus überträgt live. Die Graz 99ers wollen sich heute Abend würdevoll aus der Champions Hockey League verabschieden bei Storhamar in Norwegen, sollen im letzten Match des Grunddurchgangs endlich die ersten Punkte für die Grazer her und man will die rote Laterne im letzten Abdruck noch loswerden. Und mit einem 10-Jahres-Vertrag kehrt die Formel 1 nach Afrika zurück. Ab Anfang der 2030er Jahre wird die Motorsport-Königsklasse in Ruanda Halt machen. Der bislang letzte Formel 1 Grand Prix in Afrika hat 1993 in Südafrika stattgefunden.
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0: Die Rektoren der österreichischen Unis wollen die Lateinpflicht für viele Studien abschaffen. Das und mehr. Thema in 9 Minuten in den Nachrichten um 9 bei Helene Feichtenhofer. Hier auf Radio Grün-Weiß.
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1: Eigentlich sollte der Song nur in der Werbung laufen, dann hat er aber doch die ganze Welt erobert. Die Geschichte dahinter zu First Time von Robin Beck hört ihr in der Pop History bei uns auf Radio Grün-Weiß nach 9 bei der Arbeit. Back.

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1: Im Studio Helene Feichtenhofer. Schönen guten Morgen. Das wird viele angehende Studierende freuen. Die Rektoren der österreichischen Unis wollen die Lateinpflicht für viele Studien abschaffen. Michael Schäder hat die Infos.
2: Für manche Studienfächer muss man derzeit schon vor Beginn Lateinkenntnisse haben, bei anderen muss man das kleine Latinum erst während des Studiums nachweisen. Die Universitätenkonferenz schlägt vor, die Lateinpflicht für sämtliche Lehramtsfächer mit Ausnahme von Latein, aber auch für Jus, Medizin und beispielsweise evangelische Theologie abzuschaffen. Für Fachrichtungen wie Philosophie, Geschichte, Kunstgeschichte und katholische Theologie soll Latein aber Voraussetzung bleiben. Laut der Unico weisen immer mehr Studierende ihre Lateinkenntnisse erst kurz vor Ende des Studiums nach. Daraus lässt sich ableiten, dass der Stoff auch ohne formale Lateinprüfung beherrschbar sei.
1: Bildungsminister Christoph Wiederkehr hat eine entsprechende Empfehlung erhalten, so die Unico. Der ukrainische Präsident Zelensky ist heute zu Besuch in Großbritannien bei Premier Burnham. Beim Treffen geht es unter anderem um eine schnellere Lieferung wichtiger Luftabwehrraketen. Zelensky will sich dabei auch Rückendeckung in den neuen Streitigkeiten mit US-Präsident Trump holen. Trump hatte Zelenskys Ablösung gefordert, nachdem der den Dieseldeal der USA mit Russland kritisiert hatte. Der österreichische Immobilienmarkt ist letztes Jahr wieder in Schwung gekommen. Es wurden 18% mehr Wohnungen und Häuser verkauft als noch 2024, zeigt eine Studie des Beraters Deloitte. Besonders gefragt waren gebrauchte Immobilien. Fußball Österreichs Frauen-Nationalteam ist in der zweiten WM-Playoff-Runde. Die Österreicherinnen gewinnen nach dem Hinspiel auch das Rückspiel gegen den Kosovo. Die Österreicherinnen fahren einen 4:0-Sieg ein. Nächster Gegner im Kampf um ein Ticket für die WM nächstes Jahr ist die Schweiz.
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3: Im Moment hat es bei euch in Hartberg 8 Grad, in Oberwöld 7 Grad und in Kapfenberg bei der Eishalle 6 Grad. Generell heißt es heute im Norden der Steiermark Jacke an und vielleicht den Regenschirm mitnehmen. Der Mittwoch beginnt in weiten Teilen der Steiermark noch wolkig und stellenweise auch nass. Im Süden lösen sich die Nebelfelder rasch auf und die Sonne kommt hervor, während es vom Ennstal bis Mariazell länger trüb bleiben kann. Im Süden ist es wesentlich freundlicher bei bis zu 19 Grad. Morgen startet es örtlich noch nebelig, danach gibt es wieder einige Sonnenstunden und angenehme 14 bis 19 Grad.
4: 3 nach 9 gleich, der Radio Grünweiß Verkehrs- und Blitzreport A2 Südautobahn Richtung Klagenfurt. Da gibt es Stau zwischen Sinabelkirchen und Gleisdorf West nach einer LKW-Panne. Da braucht ihr bis zu einer Viertelstunde länger. Und ein bisschen Stau noch in Graz an der Kreuzung Puntigammer Straße-Puchstraße auf der St. Peter Hauptstraße und der Maria-Troster Straße. Da dauert es bis zu 10 Minuten länger. Gute und sichere Fahrt.
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4: Wir begleiten euch in der Gärtnerei, in der Werkstatt und am Weg zum nächsten Termin mit mehr Musik, mehr Abwechslung. Gibt's gleich die neue von Unheilig, Culture Club und das ist ja Melissa Naschenweng, eh klar. Schönen

0: Grün weiß, jetzt gibt's die Pop History mit Mario Freis und da geht's heute um einen Song, der ursprünglich nur für die Coca-Cola-Werbung gedacht gewesen ist. Dann hat der Song aber die Charts und die ganze Welt erobert. First Time von Robin Beck.
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2: Es gibt Songs, die hört man und plötzlich ist man wieder mitten in einer ganz bestimmten Zeit. Bei First Time von Robin Beck reichen nur ein paar Takte und schon sind wir wieder mittendrin, Ende der 80er. Große Gefühle, große Balladen und natürlich dieser unverwechselbare Sound. First Time ist aber gar nicht als großer Pop-Hit geplant gewesen. Der Song ist nämlich für einen Coca-Cola-Werbespot aufgenommen worden. Aber ausgerechnet die Werbung hat den Titel bekannt gemacht. Die Menschen wollten plötzlich wissen, wer ist diese Stimme und wo kann man diesen Song kaufen. Und aus dem Song aus der Werbung ist plötzlich eine weltweit beachtete und erfolgreiche Single geworden. Für Robin Beck ist sie der große Auslöser ihrer Karriere gewesen. Sie hat schon zuvor gesungen und ist auch in Fernsehspots präsent gewesen und ein angenehmes Leben hat sich abgezeichnet. Aber First Time hat dann alles verändert und alles, nämlich ihr ganzes Leben, auf ein ganz anderes Level gehoben.
3: It was the catalyst for my entire career. I mean, it's not that I didn't sing before that, it's not that I didn't do television commercials and this, that, the other and didn't have it already of what I considered to be a charmed life. This just took it to a whole other level. This was my dream.
2: 1988 hat First Time die Charts gestürmt und hat dann in Österreich, Deutschland, in der Schweiz und Großbritannien Platz 1 erreicht. Robin Beck ist plötzlich ein internationaler Star gewesen und der Titel ist zu einem der großen Pop-Momente der späten 80er geworden. Romantisch, groß und, ja, zugegeben, ein wenig kitschig. Und genau deswegen lieben wir den Song bis heute.
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0: 9.30 Uhr, halb 10, der Radio Grün-Weiß, Verkehrs- und Blitzreporter, 2 Südautobahn Richtung Klagenfurt. Da gibt es 2 Kilometer Stau nach einer Lkw-Panne zwischen Sinnabelkirchen und Gleisdorf Süd. Zeitverlust aktuell bis zu einer Dreiviertelstunde. Außerdem B66 Gleichenberger Straße, da steht bei Riegersburg ein defektes Fahrzeug und ragt in die Fahrbahn hinein. Bitte aufpassen. Und B78 Obdacher Straße in Kartal ist im Bereich der Volksschule ein Lkw-Anhänger umgekippt. Es kommt da zu Behinderungen. Bitte aufpassen und danke an die Steffi fürs Melden. Gute Fahrt.
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0: Wenn es draußen kalt ist, heizen wir mit Hits. David Bisbal hier auf Radio Grün-Weiß. Schönen Vormittag.
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0: Heute ist Mittwoch, der 14. Oktober und 1888 ist das neue Wiener Burgtheater am Ring eröffnet worden. Und das nach 14 Jahren Bauzeit. Und damals ist das Gebäude sogar eine technische Sensation gewesen. Es ist nämlich als erster elektrisch beleuchteter Monumentalbau Wiens bekannt geworden. Vor genau 100 Jahren ist Winnie the Pooh erschienen. Das Buch ist das Erstlingswerk des britischen Schriftstellers A.A. Milne gewesen und der Bär mit der Vorliebe für Honig ist bis heute eine der bekanntesten Kinderbuchfiguren der Welt. 1977 hat David Bowie sein 12. Studioalbum Heroes herausgebracht und der Titelsong ist zu einem seiner bekanntesten Lieder geworden. Am 14. Oktober 2012 hat Extremsportler Felix Baumgartner etwas Unglaubliches gewagt. Aus knapp 40 Kilometern Höhe ist er aus einer Kapsel in der Stratosphäre gesprungen und ist damit als erster Mensch, der im freien Fall die Schallgeschwindigkeit überwunden hat, in die Geschichte eingegangen. Früher ist er einer der erfolgreichsten österreichischen Skispringer gewesen. Heute ist er Cheftrainer unseres Skisprungteams. Andi Witthölzl feiert heute seinen 50. Geburtstag. Außerdem feiert Kabarettist und Schauspieler Lukas Resetaritz Geburtstag. Er wird heute 79 Jahre alt. Feiern lassen kann sich auch der US-amerikanische Sänger und Schauspieler Usher. Er wird heute 48. Und auch der britische Popsänger Cliff Richard feiert heute Geburtstag. Er hat in seiner Karriere weltweit unglaubliche 250 Millionen Tonträger verkauft. Cliff Richard wird heute 86 Jahre alt.
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0: 1985, Platz 1 in Belgien, Finnland, Hongkong, Israel, im Libanon, in Norwegen, Polen, Spanien, in der Türkei, in der Schweiz, in Deutschland und für 6 Wochen auch bei uns in Österreich. Modern Talking und Sherry Sherry Lady.

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1: Im Studio Helene Feichtenhofer. Die heutige Nationalratssitzung läuft. Eines der großen Themen ist heute, dass es in Zukunft leichter werden soll, ausländische Straftäter in ihre Heimatländer zu überstellen. Konkret ist vorgesehen, dass sie auch gegen ihren Willen abgeschoben werden können, wenn sie die Hälfte ihrer Zeit in Haft abgesessen haben. Justizministerin Anna Sporer.
2: Aus den klassischen Asylländern haben wir etwa 10-12% Insassen, Insassinnen in den Haftanstalten. Wobei bei manchen Ländern, man muss natürlich auch in diesem Zusammenhang immer wieder darauf achten, dass wenn es um den Vollzug in Herkunftsstaat geht, dass es auch menschenrechtskonformer Vollzug ist. Daher, das ist auch jeweils zu prüfen.
1: Die vorzeitige Abschiebung nach Hälfte der abgesessenen Haft soll nicht für Gewalt- oder Sexualverbrecher oder Terroristen gelten. In Wien-Liesing ist gestern Nachmittag ein 14-Jähriger auf einem E-Scooter mit einem LKW zusammengestoßen. Im Krankenhaus ist der Jugendliche gestorben, die Info seiner Ärzte heute. Wie genau es zum Unfall gekommen ist, muss die Polizei erst noch klären. Auch welcher LKW genau am Zusammenstoß beteiligt war. In Frage kommen laut Polizei in der Gasse 2. Direktoren der österreichischen Unis wollen die Lateinpflicht für viele Studien abschaffen. Die Universitätenkonferenz schlägt vor, die Lateinpflicht für sämtliche Lehramtsfächer mit Ausnahme von Latein, aber auch für Jus, Medizin und beispielsweise evangelische Theologie abzuschaffen. Für Fachrichtungen wie Philosophie, Geschichte, Kunstgeschichte und katholische Theologie soll Latein aber Voraussetzung bleiben. Laut der UNICO weisen immer mehr Studierende ihre Lateinkenntnisse erst kurz vor Ende des Studiums nach. Daraus lassen sich ableiten, dass der Stoff auch ohne formale Lateinprüfung beherrschbar sei. Bis morgen können sich Europäerinnen und Europäer, die 2008 geboren sind, noch für gratis Zugtickets quer durch Europa bewerben. Die EU-Kommission verlost wieder Travel-Pässe. Man muss dafür online ein Quiz beantworten. Neben dem Zugticket gibt's auch die Discover EU-Jugendkarte mit Ermäßigungen für Hotels, Essen und Aktivitäten in 36 Ländern.
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3: Im Süden überwiegt heute der Sonnenschein. Der Nebel hat sich jetzt auch schon im Großen und Ganzen gelichtet. In der Obersteiermark, da sind dafür weiterhin Wolken mit dabei. Zeitweise kann es da auch ordentlich regnen. Im Laufe des Tages lockert es dann im Großteil der Steiermark auf und zeitweise kommt überall die Sonne raus. Am längsten trüb bleibt es im Norden. Die Temperaturen 12 bis 19 Grad heute. Sonnige 11 Grad messen wir in Graz und Leibniz. Bei euch in Tragöss sind ein paar Wolken dabei bei 9 Grad. In Jonsbach regnet es bei 8 Grad und 10 Grad und Regen. Das gibt's in Bad Mitterndorf. Morgen am Donnerstag, da lockert's bis Mittag im Großteil auf und dann gehen sich ein paar Sonnenstunden aus. Die Temperaturen morgen 14 bis 19 Grad.
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3: Um 3:03 A2 Südautobahn Richtung Klagenfurt. Weiterhin 2 Kilometer Stau nach einer LKW-Panne zwischen Sinabelkirchen und Gleisdorf West. Dort unbedingt mehr Zeit einplanen. B78 Obdacher Straße in Kartal ist im Bereich der Volksschule ein LKW-Anhänger umgekippt. Es kommt dazu Behinderungen. Bitte aufpassen. Und geblitzt wird auf der A2 Südautobahn Richtung Wien bei der Abfahrt Lipoch, auf der S6 Richtung Wien bei Kindberg Ost und auf der S36 Richtung Klagenfurt bei Zeltweg West im Baustellenbereich. Danke Clara, Sebastian und Dagmar fürs Melden. Sollte euch was auffallen, 038 42 43 dreimal die 0. Gute Fahrt.
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3: 2/3 aller österreichischen Paare über 40 sind schon seit mehr als 20 Jahren zusammen. Was die Zutaten für so lange Beziehungen sind, das hört ihr gleich bei der Arbeit. Schönen Mittwochvormittag.

0: Gleich gibt's die 10.000 Maniacs. Ja, wir bleiben auch gleich bei den Lovers hier auf Radio Grün-Weiß am Mittwoch, weil zwei Drittel aller österreichischen Paare über 40 sind schon seit mehr als zwei Jahrzehnten zusammen. Das hat jetzt eine aktuelle Parship-Studie gezeigt. Wir sind also wirklich quasi Künstler im Zusammenbleiben. Was zu einer Langzeitbeziehung so alles dazugehört, das weiß Parship-Psychologin Caroline Erb.
1: Ganz wichtige Zutaten für eine langfristig glückliche Beziehung sind Respekt, Wertschätzung auf Augenhöhe, dass man sozusagen in einer Komplizenschaft auch über die Jahre bleibt, auch schwierige Zeiten und Herausforderungen gemeinsam meistern und natürlich das Thema Vertrauen, sozusagen wie offen können wir über unsere Gefühle, über unsere Themen reden, das ist natürlich auch sehr zentral.
0: Ja, aber nicht nur die ernsten Themen sollten natürlich besprochen werden können. In einer Langzeitbeziehung, da muss auch der Spaß natürlich seinen Platz haben.
1: Auch diese Leichtigkeit, Humor, Teamgeist, dass man auch das Gefühl hat, bewusste Auszeiten vom Alltag, sich immer wieder zu schaffen, Kleinigkeiten, die uns wieder dieses Nähegefühl neben aber auch einer persönlichen Weiterentwicklung, Stichwort auch Autonomie geben. Es kommt ja immer so ein bisschen auf das Wechselspiel an.
0: Ja, also da braucht es sozusagen den richtigen Mix aus Nähe und Freiraum. Wie der Mix natürlich dann ausschaut, muss dann natürlich jedes Paar für sich selbst entscheiden. Und ich glaube auch ein wichtiger Faktor, gemeinsamer Musikgeschmack ist auch nie schlecht. Because the Night, jetzt für euch auf Radio Grün-Weiß.

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1: Erstmals steht eine Frau an der Spitze der österreichischen Flugpolizei. Sie ist eine Steirerin. Und wie können wir uns in Zukunft besser vor Hochwasserstürmen und Dürre schützen? Das sind die Themen bei uns auf Radio Grün-Weiß in 11 Minuten in den Nachrichten um 10:30.
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0: mehr Musik, mehr Abwechslung. Rod Stewart, Robert Palmer gibt's heute noch bis 11. Jetzt aber zu den Nachrichten. Es ist 10.30 Uhr.
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0: Im Studio Karin Feiler. Und wie können wir uns besser vor Hochwasser, Stürmen und Dürre schützen?
2: Ja, genau darüber beraten derzeit rund 150 Experten bei einer Fachtagung in Ebersdorf im Bezirk Hartberg-Fürstenfeld. Laut Cheers für Austria zählt die Oststeiermark zu den gewitterreichsten Regionen Mitteleuropas. Starke Gewitter mit Hagel- und Sturmböen werden häufiger und intensiver. Bei der Tagung geht es deshalb vor allem darum, wie Gemeinden, Landwirte und Waldbesitzer Schäden durch Extremwetter möglichst gering halten können. Den Steirerinnen und Steirern ist das Sparen weiterhin wichtig. Laut einer aktuellen Studie der Steiermärkischen Sparkasse und der Erste Bank legen sie durchschnittlich 296 Euro pro Monat zur Seite. Mehr Details dazu hat Patricia Scheuchenstuhl.
3: Für 81% hat das Sparen einen hohen Stellenwert. Besonders beliebt sind nach wie vor das klassische Sparbuch und das Sparkonto. Finanzexperten warnen allerdings davor, größere Geldbeträge unverzinst am Girokonto oder zu Hause liegen zu lassen. Durch die Inflation verliert das Geld mit der Zeit an Kaufkraft. Bereits 37% der Steirerinnen und Steirer investieren deshalb auch in Aktien oder Investmentfonds.
2: Die Steiermärkische Sparkasse fordert außerdem mehr Finanzbildung an Schulen, damit junge Menschen frühzeitig lernen, mit Geld und verschiedenen Anlageformen umzugehen. Und erstmals steht eine Frau an der Spitze der österreichischen Flugpolizei. Die Grazerin Ulrike Hutsteiner ist offiziell zur Leiterin ernannt worden. Sie hat bereits 2002 als erste Frau in Österreich die Ausbildung zur Polizeihubschrauberpilotin begonnen und die Flugpolizei seit 2023 vorübergehend geleitet. Zu den Aufgaben der Flugpolizei gehören unter anderem Suchaktionen, Fahndungen und Einsätze bei Waldbränden. Rund 6000 Flugstunden kommen dabei jährlich zusammen. Und damit schon zu dir, lieber Marc, und den Wetteraussichten. Flugwetter, ja oder nein?
0: Ja. Zumindest kommt es darauf an, wo man ist. Also südlich der Murmürzfurche, da scheint die Sonne. Im Norden darüber, da sind ganz, ganz viele Wolken mit dabei und auch der ein oder andere Regenschauer. Es lockert aber im Tagesverlauf dann auf und zeitweise schafft es dann überall die Sonne raus. Am längsten trüb bleibt es trotzdem im Norden. Die Temperaturen heute 12 bis 19 Grad. Morgen am Donnerstag, da lockert es bis Mittag dann im Großteil auf und dann gehen sich auch morgen ein paar Sonnenstunden aus bei Temperaturen zwischen 14 und 19 Grad. 10.33 Uhr, der Radio Grün-Weiß Verkehrs- und Blitzreport. Nicht so schnell fahren auf der A2 Richtung Wien, da wird bei der Abfahrt Lipoch geblitzt. Auf der S6 Richtung St. Michael, kurz vor St. Marein im Baustellen 80er. Und auf der S36 Richtung Klagenfurt bei Zeltweg West. Sollte euch was auffallen, Unfall, Staublitzer 038 42 43 3x die 0. Gute Fahrt.
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0: Schönen Mittwochvormittag.
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0: Morgen um 16 Uhr, da geht's bei einem geführten Spaziergang zur Massenburg auf Zeitreise ins mittelalterliche Leoben. Treffpunkt ist da beim Kulturquartier Leoben. Unterwegs erfahrt ihr dann mehr über Ulrich von Liechtenstein und die frühere Bedeutung der Burg. Eine Anmeldung dafür ist erforderlich. Ebenfalls morgen, 19.30 Uhr, da gastiert Maria Ma mit ihrem Programm Pur im Kulturhaus Knittelfeld. Mit Hackbrett und ihren Musikern sorgt sie dafür einen ganz besonderen Konzertabend. Karten bekommt ihr im Kulturamt Knittelfeld und bei Ö-Ticket. Am Freitag um 16 Uhr, da startet der Zirkus Althof auf der Wiese beim Sportplatz in Stadl an der Mur. Weitere Vorstellungen gibt's da am Samstag um 16 Uhr und am Sonntag um 11 Uhr. Das Zirkuszelt ist beheizt. 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Und wie immer, egal was ihr unternehmt, wir wünschen euch ganz, ganz viel Spaß dabei.
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0: zu dir.
1: René Benko darf das Gefängnis demnächst verlassen, allerdings mit Fußfessel. Das und mehr Thema in 9 Minuten in den Nachrichten um 11 bei uns auf Radio Grün-Weiß.
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1: Im Studio Alexander Fekonja. Siegner-Gründer René Benko bekommt eine Fußfessel. Heißt, er darf in den nächsten Tagen raus aus dem Gefängnis in den elektronisch überwachten Hausarrest. Eine 60 Quadratmeter große Wohnung hat Benko bereits angemietet. Dort wolle er sich auf die nächsten bevorstehenden Strafprozesse vorbereiten, lässt Benkos Anwalt wissen. Letzte Woche ist in Deutschland mit August Hanning, der ehemalige Chef des deutschen Geheimdienstes, festgenommen worden. Er soll weiter auf Geheimdienstinfos Zugriff gehabt haben und die auch weitergegeben haben. Auf die Zusammenarbeit zwischen dem österreichischen Geheimdienst und dem deutschen hat das keine Auswirkungen, sagt heute Staatssekretär Jörg Leichtfried.
2: Der Austausch basiert auf großem gegenseitigen Respekt und großem gegenseitigen Vertrauen. Und wir gehen natürlich auch davon aus, dass unsere Partner sehr sorgsam mit den Informationen umgehen, die möglicherweise von Seiten der DSN geliefert wird.
1: In Sachen Wehrdienstreform sagt die Regierung nach dem heutigen Ministerrat, dass es derzeit keine Verhandlungen mit der Opposition gäbe. Österreichs Wirtschaft erholt sich laut den neuen Prognosen der Wirtschaftsforscher von WIFO und IHS trotz des Energiepreisschubs leicht und wächst heuer um bis zu rund 1%. Das Budgetdefizit bleibt mit rund 4% aber weiterhin deutlich über der erlaubten EU-Grenze. Hauptgründe für die hohe Belastung sind vor allem die Teuerung, Dürrehilfen und steigende Zinsen. Die Arbeitslosigkeit soll erst im kommenden Jahr wieder langsam sinken. Die Ölpreise sind heute früh wieder gestiegen. Ein Barrel, das sind 159 Liter der Rohölsorte Brent, kostet inzwischen über 95 Euro. Der Iran soll aktuell auch versuchen, mit einer neuen Strategie die Handelsstraße von Hormus zuzuhalten, um Druck auf die USA auszuüben, damit auch dort die Ölpreise hoch bleiben vor den wichtigen Zwischenwahlen Anfang November.
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3: Vor allem in der nördlichen Obersteiermark halten sich weiterhin dichtere Wolken, der Regen wird aber langsam weniger. Nach Süden hin ist es heute meistens sonnig, nur hin und wieder können da auch ein paar mehr Wolken durchziehen. Die Temperaturen dann am Nachmittag 12 bis maximal 19 Grad. In Jonsbach, da regnet es laut Wetterkarte bei 9 Grad, in Blitzen, da blinzelt die Sonne gerade ein bisschen durch bei 11 Grad, 13 Grad und Sonne gibt es bei euch in Feldbach und Lanach und auch in Bruck Sonnenschein bei 12 Grad. Morgen am Donnerstag lockert es dann bis Mittag im Großteil wieder auf und dann gehen sich ein paar Sonnenstunden aus. Temperaturen morgen 14 bis 19 Grad.
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3: Um 11:03, es wird geblitzt auf der S6 Richtung St. Michael, kurz vor St. Marien im Baustellen 80er und auch weiterhin auf der B320 Enstalstraße zwischen Haus und Schladming. Danke da an den Andi fürs Anrufen. Sollte euch was auffallen, 038 42 43 dreimal die 0. Gute Fahrt.
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3: In der Champions League hat es gestern die ein oder andere Überraschung gegeben. Heute ist der LASK dran, zu Hause. Und Gast ist Liverpool. Wird sicher eine spannende Partie. Die 99ers, die sind heute auch im Einsatz in der Champions Hockey League und zwar in Norwegen. Und die Formel 1 ist zurück und zwar in Afrika. Das und mehr hört ihr alles gleich im Sport bei uns auf Radio Grün-Weiß. Ich wünsche euch einen schönen Mittwochvormittag.

0: Carlos Santana gemeinsam mit Rob Thomas. Smooth. Sehr smooth. Am Mittwochvormittag auf Radio Grün-Weiß. Mit dabei gleich auch Nelly Furtado. Jetzt aber in die Sportredaktion zu Marcel Fischer.
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2: Die Bayern kommen am zweiten Champions-League-Spieltag bei Neuling Viking Stavanger in Norwegen nicht über ein 3:3 hinaus. Zusätzlich kassiert Olise wegen einer Unsportlichkeit gelb-rot. Conny Leimer im Sky-Interview.
3: Zu viele Fehler gemacht. Im Endeffekt hast du genug Chancen, dass du heute das Spiel viel höher gewinnst oder auch generell gewinnst. Im Endeffekt darfst du hier nie 3 Tore kassieren. Es sind einfach zu einfache Gegentore, waren zu einfache Fehler von uns. Gerade ob es jetzt die Gegentore waren oder ob es die gelb-rote Karte war oder was anderes war.
2: Club Brügge gewinnt gestern Abend bei Inter Mailand mit 4:3, Villarreal schlägt Napoli mit 3:1, Barcelona glänzt mit 4:1 bei Galatasaray Istanbul, Arsenal bezwingt Lille mit 3:0 und Atletico Madrid Manchester United mit 2:0. Leipzig holt ein 1:0 gegen Eindhoven. Heute Abend geht's weiter mit der Königsklasse. Unter anderem empfängt Manchester City Titelverteidiger PSG und Real Madrid mit Jose Mourinho gastiert bei seinem Ex-Verein AS Roma. Und bereits um 18.45 Uhr hat der LASK Liverpool zu Gast. Auch wenn die Reds nicht in Topform sind, sind die Linzer natürlich krasser Außenseiter.
4: Und trotzdem müssen sie die Jungs auf dieses Spiel freuen und wirklich an was glauben, dass es machbar ist. Wenngleich wir alle wissen, dass es natürlich dazu was Außergewöhnliches braucht.
2: Sagt Didi Kübauer vor dem heutigen Champions League Heimspiel des LASK gegen Liverpool. Anpfiff 18.45 Uhr, Kanal Plus überträgt live. Die Graz 99ers wollen sich heute Abend würdevoll aus der Champions Hockey League verabschieden bei Storhamar in Norwegen, sollen im letzten Match des Grunddurchgangs endlich die ersten Punkte für die Grazer her und man will die rote Laterne im letzten Abdruck noch loswerden. Und mit einem 10-Jahres-Vertrag kehrt die Formel 1 nach Afrika zurück. Ab Anfang der 2030er Jahre wird die Motorsport-Königsklasse in Ruanda Halt machen. Der bislang letzte Formel 1 Grand Prix in Afrika hat 1993 in Südafrika stattgefunden.
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0: entspannt durch den Vormittag mit Radio Grün-Weiß bei der Arbeit am Mittwoch. Unseren Wohlfühl- und Gesundheitsratgeber gibt es in circa 20 Minuten noch vor 12 und in 7 Minuten Nachrichtenwetterverkehr aus der Steiermark.
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0: die aktuelle von Seiler und Speer, bissl weh, am Mittwochvormittag. Es ist 11.30 Uhr.
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0: Und im Studio Karin Feiler.
2: Angenehmen Mittwoch. Papst Leo XIV. Hat Lungenkrebs. Das hat das Ärzteteam der Gemelli-Klinik in Rom nach einer Operation bestätigt. Beim 71-Jährigen ist ein bösartiges Lungenadenokarzinom festgestellt worden. Um den Tumor vollständig zu entfernen, musste der untere Lappen der rechten Lunge operativ entfernt werden. Der steirische Diözesanbischof Wilhelm Krautwaschl lobt den offenen Umgang des Papstes mit seinem Gesundheitszustand.
3: Die Art und Weise, wie er es bekannt gegeben hat, hat für mich deutlich gemacht, er fühlt sich einfach in den Händen Gottes geborgen, und deswegen ist eines der wichtigsten Dinge, einfach für ihn zu beten. Ihn auch der Kunst der Ärzte und der begleitenden Pflegerinnen und Pfleger anzuvertrauen, das ist mein Teil, den ich hier tun kann. Ich denke, dass eben Krankheit, Leiden und Sterben, zumal jetzt in der Zeit vor aller Heiligen, aller Seelen, ja auch etwas ist, was zu uns dazugehört.
2: Ein ausführliches Interview mit Bischof Krautwaschl zum Thema hört ihr heute im Treffpunkt Steiermark. Bei groß angelegten Verkehrskontrollen auf der B317 bei St. Peter ob Judenburg hat die Polizei gestern zahlreiche Verstöße festgestellt. Insgesamt sind rund 120 Fahrzeuge genauer überprüft worden. Bei 10 Fahrzeugen sind die technischen Mängel so schwerwiegend gewesen, dass die Kennzeichen abgenommen worden sind. Ein Autofahrer hat wegen Alkohol am Steuer seinen Führerschein verloren. Außerdem hat die Polizei 318 Geschwindigkeitsüberschreitungen registriert und rund 100 Anzeigen wegen Verstößen gegen das Kraftfahrgesetz erstattet. Und erstmals steht eine Frau an der Spitze der österreichischen Flugpolizei. Die Grazerin Ulrike Hutsteiner ist offiziell zur Leiterin ernannt worden. Sie hat bereits 2002 als erste Frau in Österreich die Ausbildung zur Polizeihubschrauberpilotin begonnen und die Flugpolizei seit 2023 vorübergehend geleitet. Zu den Aufgaben der Flugpolizei gehören unter anderem Suchaktionen, Fahndungen und Einsätze bei Waldbränden. Rund 6000 Flugstunden kommen dabei jährlich zusammen. Und damit schon zu den Wetteraussichten und zu dir, lieber Marc.
0: Ja, vor allem in der nördlichen Obersteiermark halten sich weiterhin heute dichte Wolken. Der Regen wird dann am Nachmittag langsam weniger. Nach Süden hin ist es meistens sonnig, nur hin und wieder können da auch ein paar mehr Wolken durchziehen. Die Temperaturen heute 12 bis 19 Grad. Morgen am Donnerstag, da lockert es dann bis Mittag im Großteil wieder auf. Und dann gehen sich auch ein paar Sonnenstunden aus. Temperaturen ähnlich wie heute 14 bis 19 Grad. 11 Uhr und gleich 33 Minuten, der Radio Grün-Weiß Verkehrs- und Blitzreport. Nicht so schnell fahren, es wird weiterhin kontrolliert auf der B320 Enztalstraße, und zwar zwischen Haus und Schladming. Sollte euch was auffallen, Unfall, Staublitzer, 038 42 43 3x die 0, gute und sichere Fahrt.
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2: Liebe Grüße jetzt nach Krieglach und zwar an meinen alten Vermieter, den Michi. Und der Rudi ist auch bei ihm, kenne ich auch gut. Liebe Grüße an euch zwei, passt ganz gut jetzt. Ehrenwertes Haus, Udo Jürgens, für alle bei der Arbeit.

0: Schönen Mittwochvormittag, Mahlzeit an alle, die schon beim Mittagessen sitzen. Jetzt Ines Hartmann.
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2: Jeden Tag eine gute Tat. So das Prinzip und Motto von Pfadfinderbegründer Robert Baden-Powell und den Mitgliedern der Pfadfindergruppen. Hier geht es darum, Mitmenschen einen kleinen Dienst zu erweisen oder eine kleine Freude zu bereiten, ohne eine Gegenleistung zu erwarten. Allerdings gibt es Menschen, die diese Einstellung ebenfalls leben, auch wenn sie nicht immer gewünscht ist. Was nicht bedeuten soll, dass man anderen Menschen nicht hin und wieder kleine Gefälligkeiten erweist, so Lebens- und Sozialberaterin Irma Fruhmann.
3: Täglich auf Biegen und Brechen eine gute Tat zu vollbringen, das wird wohl die meisten von uns etwas überfordern und ist ja auch nicht der Sinn der Sache. Es spricht aber nichts dagegen, jemand einmal seine Hilfe anzubieten, wie zum Beispiel die sogenannte Nachbarschaftshilfe. Blumen gießen, wenn jemand auf Urlaub oder im Krankenhaus ist, am Postkasten ausleeren oder auch einmal die Mülltonne rausstellen. Ist keine große Sache und das Tolle dran ist, es freut nicht nur den Nachbarn, man hat auch selber was davon.
2: Hilfsbereitschaft hat ganz klar auch Vorteile. Wer anderen hilft, erlebt, wie sich das auf die eigene Psyche positiv auswirkt. Es stärkt das Selbstwertgefühl, fördert die soziale Bindung und gibt dem Alltag Sinn. Außerdem können kleine verlässliche Handreichungen auch das Vertrauen in die eigenen Fähigkeiten stärken. Gleichzeitig kann zu viel helfen, aber auch Gefahren mit sich bringen.
3: So schön helfen auch sein kann, aber auch da macht die Dosis das Gift. Wenn nämlich das Helfen zum Dauerzustand wird, kann es leicht aus dem Gleichgewicht geraten und in ein sogenanntes Helfersyndrom kippen. Wenn man nämlich die eigenen persönlichen Bedürfnisse nicht mehr beachtet, dann kommt es mit der Zeit unweigerlich zur Überlastung und Erschöpfung.
2: Bei all den positiven Aspekten und der Freude, anderen zu helfen, darf nicht übersehen werden, dass hier sehr leicht eine Grenze überschritten und das Helfen zur Belastung werden kann. Bekommt man das Gefühl, ständig verfügbar sein zu müssen, ist es an der Zeit, dagegen zu steuern. Irma Fruhmann.
3: Damit die Hilfsbereitschaft in einem gesunden Rahmen bleibt, könnte man sich einen Plan aufstellen. Zum Beispiel sucht man sich gezielt 2 bis 3 Handlungen pro Woche aus und macht diese mit Freude und ohne Stress. Eine andere Möglichkeit, vor einer Hilfeleistung eine kurze Checkliste nutzen, indem man sich zum Beispiel fragt, bin ich um diese Hilfe überhaupt gebeten worden? Braucht diese Person meine Hilfe jetzt wirklich? Oder macht man es fürs eigene Selbstwertgefühl? Wer profitiert davon tatsächlich?
2: Hilfsbereitschaft ist ein wichtiger Anker in der Gemeinschaft, doch es braucht klare Grenzen. Es geht um eine gute Balance zwischen Geben und Selbstfürsorge. Gesundes Helfen bleibt dann wirksam, wenn es frei von Druck oder Schuld- und Pflichtgefühlen ist. Hat man das Gefühl, durch das ständige Helfen bereits körperlich oder emotional erschöpft zu sein, kann es Sinn machen, professionelle Hilfe in Anspruch zu nehmen. Ines Hartmann, Serviceredaktion.
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0: Bayerische Wirtschaft ist weiter auf Erholungskurs und Signa-Gründer René Benko bekommt eine Fußfessel. Alex Fekonia berichtet gleich drüber in den Nachrichten in 10 Minuten um 12 bei uns auf Radio Grün-Weiß.
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1: Im Studio Alexander Fekonja. Die heimische Wirtschaft ist weiter auf Erholungskurs. Das Wirtschaftsforschungsinstitut und das Institut für höhere Studien bestätigen ihre Herbstprognosen. Das WIFO geht für heuer von einem Wirtschaftswachstum von 0,9% aus. Das ist allerdings mit einem großen Aber verbunden, sagt WIFO-Chef Gabriel Felbermayr.
2: Andererseits werden in vielen anderen Ländern gerade die Wachstumsaussichten für das laufende Jahr nach oben revidiert. In Deutschland so ein halbes Prozentpunkt. Österreich kann da nicht mithalten und das heißt, dass wir im Eurozonenvergleich wieder unter den Durchschnitt zurückrutschen.
1: Größtes Problem bleiben aktuell die hohen Energiepreise und damit verbunden die hohe Inflation. Signa-Gründer René Benko bekommt eine Fußfessel, heißt, er darf in den nächsten Tagen raus aus dem Gefängnis in den elektronisch überwachten Hausarrest. Eine 60 Quadratmeter große Wohnung hat Benko bereits angemietet. Dort wolle er sich auf die nächsten bevorstehenden Strafprozesse vorbereiten, lässt Benkos Anwalt wissen. In der eineinhalbstündigen Operation wegen seiner Lungenkrebserkrankung hat Papst Leo XIV. Eine ruhige Nacht in der Klinik verbracht. Im Lauf des Tages will der Vatikan weitere Infos zu seinem Gesundheitszustand rausgeben. Die Ärzte haben ihm einen Teil der rechten Lunge entfernt, auf dem der Tumor gesessen ist. Der US-Tech-Konzern Google unterstützt die europäische Forschung und stellt nun 200 ausgewählten Forschern seine modernsten KI-Modelle zur Verfügung. Damit will das Unternehmen das Innovationstempo in Europa ankurbeln. Die Forscher erhalten über ein EU-Programm direkten Zugriff auf hochmoderne Rechenkapazitäten und Spezialwerkzeuge.
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3: In der nördlichen Obersteiermark halten sich weiterhin dichte Wolken. Der Regen wird langsam weniger, zieht sich jetzt immer weiter in den Norden zurück. Im Süden ist es meistens sonnig, da ziehen jetzt aber auch ein paar mehr Wolken durch. Die Temperaturen heute 12 bis 19 Grad. 16 Grad messen wir aktuell in Leibniz und Graz. 14 Grad und Sonnenschein in Judenburg, in Scheifling dafür laut Wetterkarte aktuell Regen bei 13 Grad und Regen auch bei euch in Gröbming bei 13 Grad. Morgen am Donnerstag, da lockert es bis Mittag im Großteil auf und dann gehen sich auch ein paar Sonnenstunden aus. Die Temperaturen dann morgen 14 bis 19 Grad.
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3: Um 12:02 Graz, Blüdemanngasse, statt auswärts, da staut es wegen einer Baustelle. Da braucht ihr bis zu einer Viertelstunde länger. Sollte euch was auffallen, 038 42 43, dreimal die 0. Gute und sichere Fahrt.
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3: Alle, die ein E-Bike haben oder eines haben wollen, sollten gleich sehr, sehr gut aufpassen. Dominik Dahnhofer vom ÖAMTC hat nämlich gleich Tipps für uns rund um den E-Bike-Akku. Ja, geht der nämlich aus? Ja, da wird es ein bisschen schwerer mit Treten.
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0: Wenn einem beim E-Bike-Fahren der Akku ausgeht, ich glaube, es gibt entspanntere Sachen. Schönen Mittwoch hier auf Radio Grün-Weiß. Marc Ehrengroß da mit euch bei der Arbeit. Eine aktuelle Untersuchung des ÖAMTC zeigt, viele E-Bike-Akkus verlieren nicht aufgrund ihres Alters an Leistungsfähigkeit, sondern durch ganz, ganz viele vermeidbare Fehler beim Laden und Lagern. Grundsätzlich sind Lithium-Ionen-Akkus sehr sicher und auch langlebig, aber man sollte sie tatsächlich nicht ständig auf 100% laden. Für die Alltagsnutzung reichen in der Regel 20-80% Ladung aus, betont Dominik Dahnhofer, Techniker beim ÖAMTC.
1: Wichtig ist aber auch immer mit dem Original Ladegerät, und manche Ladegeräte, da kann man auch diese 80% Grenze einstellen. Wenn man das jetzt nicht hat, so ein Ladegerät, also so einen Akku, dann kann man sich mit einer ganz normalen Zeitschaltuhr verhelfen. Man schaut sich an, wie lange es ausgeht, Ladung auf 80% und kann so die Grenze einstellen.
0: Ja, generell sollte der Akku nicht bei extremen Temperaturen geladen werden, also weder bei starker noch bei frostigen Temperaturen.
1: Das ist, schadet den Akku stark, und wenn man ladet, dann wenn möglich auf einen nicht brennbaren Untergrund, also auf dem Fliesenboden zum Beispiel. Wiederum Kälte ist nur kurzzeitig das Problem.
0: Ja, neben der Lebensdauer spielt für viele Radfahrer natürlich auch die Sicherheit eine wichtige Rolle. E-Bike-Akkus sind aber generell sicher. Vorsicht ist aber dennoch besser als Nachtsicht.
1: Wenn es dann einmal ein Akku sich aufbläst, dann Vorsicht, sofort zum Sorger gehen und diese ordentlich entsorgen. Auch im Winter, beziehungsweise bei einer längeren Pause, wenn man das Fahrrad länger stehen lässt, dann den Akku ausbauen und je nach Herstellerangaben lagern, beziehungsweise meistens ist das 40-60% der Ladung, dass der Akku dann längere Pausen ganz gut übersteht.
0: Also bei dem traumhaften Herbstwetter teilweise noch genießt eure E-Bike-Touren. Wir versorgen euch natürlich mit der passenden Musik.
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0: Mahlzeit, 12.30 Uhr.
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0: Im Studio Karin Feiler und bei groß angelegten Verkehrskontrollen auf der B317 bei St. Peter ob Judenburg hat die Polizei gestern zahlreiche Verstöße festgestellt.
2: Ja, insgesamt sind rund 120 Fahrzeuge genauer überprüft worden. Bei 10 Fahrzeugen sind die technischen Mängel so schwerwiegend gewesen, dass die Kennzeichen abgenommen worden sind. Ein Autofahrer hat wegen Alkohol am Steuer seinen Führerschein verloren. Außerdem hat die Polizei 318 Geschwindigkeitsüberschreitungen registriert und rund 100 Anzeigen wegen Verstößen gegen das Kraftfahrgesetz erstattet. Papst Leo XIV. Hat Lungenkrebs. Das hat das Ärzteteam der Gemelli-Klinik in Rom nach einer Operation bestätigt. Beim 71-Jährigen ist ein bösartiges Lungenadenokarzinom festgestellt worden. Um den Tumor vollständig zu entfernen, musste der untere Lappen der rechten Lunge operativ entfernt werden. Der steirische Diözesanbischof Wilhelm Krautwaschl lobt den offenen Umgang des Papstes mit seinem Gesundheitszustand.
3: Die Art und Weise, wie er es bekannt gegeben hat, hat für mich deutlich gemacht, er fühlt sich einfach in den Händen Gottes geborgen. Und deswegen ist eine der wichtigsten Dinge, einfach für ihn zu beten. Ihn auch der Kunst der Ärzte und der begleitenden Pflegerinnen und Pfleger anzuvertrauen, das ist mein Teil, den ich hier tun kann. Ich denke, dass eben Krankheit, Leiden und Sterben, zumal jetzt in der Zeit vor aller Heiligen, aller Seelen, ja auch etwas ist, was zu uns dazugehört.
2: Ein ausführliches Interview mit Bischof Krautwaschl zum Thema hört ihr heute im Treffpunkt Steiermark. Wie können wir uns besser vor Hochwasser, Stürmen und Dürre schützen? Genau darüber beraten derzeit rund 150 Experten bei einer Fachtagung in Ebersdorf im Bezirk Hartberg-Fürstenfeld. Laut Cheers für Austria zählt die Oststeiermark zu den gewitterreichsten Regionen Mitteleuropas. Starke Gewitter mit Hagel- und Sturmböen werden häufiger und intensiver. Bei der Tagung geht es deshalb vor allem darum, wie Gemeinden, Landwirte und Waldbesitzer Schäden durch Extremwetter möglichst gering halten können. Und den Steirerinnen und Steirern ist das Sparen weiterhin wichtig. Laut einer aktuellen Studie der Steiermärkischen Sparkasse und der Erste Bank legen sie durchschnittlich 296 Euro pro Monat zur Seite. Mehr Details dazu hat Patricia Scheuchenstuhl.
4: Für 81% hat das Sparen einen hohen Stellenwert. Besonders beliebt sind nach wie vor das klassische Sparbuch und das Sparkonto. Finanzexperten warnen allerdings davor, größere Geldbeträge unverzinst am Girokonto oder zu Hause liegen zu lassen. Durch die Inflation verliert das Geld mit der Zeit an Kaufkraft. Bereits 37% der Steirerinnen und Steirer investieren deshalb auch in Aktien oder Investmentfonds.
2: Die Steiermärkische Sparkasse fordert außerdem mehr Finanzbildung an Schulen, damit junge Menschen frühzeitig lernen, mit Geld und verschiedenen Anlageformen umzugehen. Und wir lernen jetzt den Umgang mit dem heutigen Wetter. Marc Ehrengroß.
0: Ja, die Sonne spart im Süden heute definitiv nicht. Im Norden schaut es aber anders aus. Da sind weiterhin oft dichte Wolken mit dabei. Der Regen, der da jetzt noch immer mit dabei ist, der wird dann auch langsam weniger. Nur hin und wieder können dann auch im Süden heute übrigens auch mehr Wolken durchziehen. Es bleibt dort sehr, sehr sonnig. Die Temperaturen 12 bis 19 Grad. Morgen am Donnerstag, da lockert es dann bis Mittag im Großteil der Steiermark auf. Und dann gehen sich auch überall ein paar Sonnenstunden aus. Die Temperaturen 14 bis 19 Grad morgen. 12.34 Uhr, der Radio Grün-Weiß Verkehrs- und Blitzreport. Graz, Blüdemanngasse, Stadt auswärts. Der Staus wegen einer Baustelle, da verliert ihr bis zu 15 Minuten. Und geblitzt wird auch, und zwar auf der B67 in Friesach beim Hofer Kreisverkehr. Danke da an den Patrick fürs Melden. Gute und sichere Fahrt.
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Minuten erleidet bei uns in Österreich ein Mensch einen plötzlichen Herzstillstand. Hier ist Radio Grün-Weiß bei der Arbeit am Mittwoch und nur etwa jede 10. Person überlebt so einen plötzlichen Herzstillstand. Und genau deshalb soll die Woche der Wiederbelebung, die aktuell läuft, zeigen, wie einfach Erste Hilfe im Ernstfall sein kann. Die wichtigsten Schritte sind rufen, drücken, schocken. Also prüfen, ob die Person noch reagiert und normal atmet. Dann sofort natürlich den Notruf 144 wählen, mit der Herzdruckmassage beginnen und wenn vorhanden, einen Defibrillator verwenden. Und auch in der Steiermark gibt es jetzt Aktionen zu dieser Woche. Am Freitag findet da unter anderem eine 24-Stunden-Challenge des Jugendrotkreuzes statt. Am Schöckl gibt es am Freitag außerdem den World Restart a Heart Day und am Samstag gibt es den Tag der Wiederbelebung dann in Graz. Alle genaueren Infos zu den Veranstaltungen, die findet ihr bei uns auf der Radio Grün-Weiß Website. Und ich glaube, wissen wir eh alle, Bee Gees, Stayin' Alive, das ist der Beat. Aber wer es auf Deutsch mag, Helene Fischer funktioniert auch mit Atemlos durch die Nacht.

0: Schönen Mittwoch, Marc Ehrengroß da. Das war's bei der Arbeit hier auf Radio Grün-Weiß. Ab 15 Uhr viel Spaß mit Mario Freis, der ist da für euch im Treffpunkt Steiermark. Und das Getränk gibt's noch vor eins.
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0: Ja, sollte auch noch im Großteil der Steiermark rauskommen. Im Norden eher schlecht. Wie es genau mit dem Wetter ist, hört ihr dann in 6 Minuten um 1.
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1: Im Studio Alexander Fekonja. Wer gerne mit der Bahn unterwegs ist, bekommt von den ÖBB ab Mitte Dezember mehr Angebot, etwa mit neuen Direktverbindungen innerhalb Österreichs, aber auch nach Deutschland, Italien, Serbien oder in die Slowakei. Aber auch in den kommenden Jahren wird weiter in neue Züge investiert, sagt ÖBB-Chef Andreas Matte.
2: Wir haben ein Investitionsprogramm von 2024 bis 2030, wo wir rund 6,1 Milliarden Euro für 330 neue Züge investieren wollen. Davon ist etwa 30% sind bereits eingeflottet.
1: Heuer wurde die Flotte schon um rund 80 Fahrzeuge erweitert. Im nächsten Jahr kommen dann 57 neue Nah- und Fernverkehrszüge dazu. Ausländische Straftäter können künftig schneller aus österreichischen Gefängnissen abgeschoben werden. Mit dem neuen Gesetz, das heute im Nationalrat beschlossen wurde, ist es möglich, dass Verurteilte schon nach der Hälfte ihrer Haftstrafe heimgeschickt werden, außer bei schweren Gewalt- oder Sexualverbrechen. Die Regierung will so die überfüllten Gefängnisse entlasten. Die Polizei hat vergangene Nacht das Auto eines Rasers beschlagnahmt, den sie auf der A1 bei Linz erwischt hat. Der Mann war mit Tempo 200 unterwegs, erlaubt waren 100 km/h. Einer Autobahnstreife ist es gelungen, den Raser aus Ungarn zu stoppen. Die Polizisten haben ihm noch vor Ort Führerschein und Auto abgenommen. Der Mann hat gemeint, er habe es eilig, weil ein Freund in Schwierigkeiten stecke. Der Weltfußballverband, die FIFA, plant offenbar einen Geldregen für ihre Mitgliedsverbände. Bis 2030 sollen umgerechnet über 5,6 Milliarden Euro fließen. Das wären rund 22 Millionen Euro pro Nationalverband. Der Finanzplan muss im März beim FIFA-Kongress abgesegnet werden. Kritiker sehen darin ein Wahlzuckerl von Präsident Infantino, der sich ja dort wiederwählen lassen will.
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3: In der nördlichen Obersteiermark halten sich auch am Nachmittag weiterhin dichte Wolken. Regen wird langsam weniger, zieht sich ein bisschen in den Norden zurück. Im Süden, da ist es heute meistens sonnig, da ziehen nur hin und wieder ein paar mehr Wolken durch. Das Ganze bei Temperaturen am Nachmittag zwischen 12 und 19 Grad. 17 Grad messen wir jetzt aktuell in Mureck und Gradkorn. 15 Grad bei euch in Fischbach. Laut Wetterkarte regnet es zurzeit in Mautern bei 13 Grad. Trockene 13 Grad bei euch in Bad Mitterndorf. Morgen am Donnerstag. Da lockert es dann bis Mittag auf im Großteil und darin gehen sich auch ein paar Sonnenstunden aus. Temperaturen morgen 14 bis 19 Grad.
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3: Um 3:01 Graz, Blüdemanngasse und St. Peter Hauptstraße stadtauswärts. Da staut's wegen einer Baustelle, da braucht ihr bis zu einer Viertelstunde länger. Sollte euch was auffallen, 038 42 43, dreimal die 0, gute Fahrt.
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0: Es ist 13.30 Uhr. Aus der Verkehrsredaktion meldet sich für euch Mario Freis mit dem Radio Grün-Weiß Verkehrs- und Blitzreport. Und aufpassen heißt einerseits auf der A9 Pyrnautobahn Richtung Linz. Da ist vor wenigen Augenblicken erst ein Unfall passiert auf Höhe des Knotens Graz-West. Bianca und Sophie, Dankeschön für eure Anrufe. Bitte dort um erhöhte Aufmerksamkeit. Und auch andererseits eine wichtige neue Meldung, die L711 betreffend. Das ist die Ramsauer Landesstraße. Momentan gibt es nämlich eine Sperre zwischen Schladming und Ramsau am Dachstein. Grund ist Öl auf der Straße. Ihr werdet dort örtlich umgeleitet. Solltet ihr Neues von den Straßen wissen, bitte einfach mit mir Kontakt aufnehmen. Geht ganz einfach über WhatsApp 0664 22 22 99 4.
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1: Im Studio Alexander Fekonja. Die Regierung will öffentliche Vergaben in Zukunft stärker europäisch ausrichten. Bei Aufträgen für Straße oder Bahn, aber auch in den Bereichen Energie, sollen in Zukunft verstärkt europäische Unternehmen zum Zug kommen. Die Regierung hat diesbezüglich heute die sogenannte Made in Europe-Erklärung unterschrieben. Kanzler Christian Stocker ist es wichtig, dass nicht nur entscheidend ist, was heute am billigsten ist, sondern
2: entscheidend muss auch sein, was langfristig den größten Nutzen für uns bringt. Dazu gehören Qualität, dazu gehört Innovation, dazu gehört Versorgungssicherheit.
1: Das soll auch dabei helfen, den Wirtschaftsstandort Österreich zu stärken. Mit dem neuen Winterfahrplan ab dem 13. Dezember bauen die ÖBB ihr Angebot mit neuen Direktverbindungen im In- und Ausland aus. Investiert werden bis 2030 auch rund 6,1 Milliarden Euro in insgesamt 330 neue Züge. Wegen Sanierungsarbeiten müssen Fahrgäste aber auch im nächsten Jahr wieder mit ein paar Streckensperren rechnen. Und auch die Ticketpreise steigen im Schnitt um 3,5%. Die heimische Justiz ist weiter im Streikmodus. Im Rahmen der aktuellen Protestwoche haben heute am Wiener Landesgericht knapp 490 Richter und Staatsanwälte demonstriert. Sie warnen vor einer Überlastung durch Aktenberge, wodurch Verfahren immer länger dauern. Österreichweit fehlen laut den Vertretern derzeit rund 70 Staatsanwälte und 250 Richterinnen und Richter. Der Mont Blanc ist in den vergangenen 3 Jahren um knapp 2 Meter gewachsen. Laut einer neuen Messung misst Frankreichs höchster Berg aktuell 4807 Meter. Ursache sind die schwankenden Eis- und Schneeschichten am Gipfel. Der Berg wird seit 2001 regelmäßig vermessen, um die Folgen des Klimawandels in den Alpen zu erforschen.
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3: In Trieben, Waldau, Schoberpass, Murau oder auch am Sölkpass, da gehen noch einige Regenschauer nieder. Auch in weiten Teilen der Obersteiermark dominieren noch die stärkeren Wolkenfelder. Mitunter kommt aber auch die Sonne zum Einsatz und die Sonne wird dann, je weiter man in Richtung Süden schaut, immer länger erhalten bleiben. Die Temperaturen entsprechen heute der Jahreszeit mit Werten zwischen 12 und 19 Grad an diesem Nachmittag. Die letzten leichten Regenschauer werden dann am Abend spätestens auch in der Obersteiermark abgingen. In der Nacht kann sich dann vermehrt Nebel oder Hochnebel bilden. Die Temperaturen gehen auf 9 bis frische 3 Grad zurück. Der morgige Donnerstag beginnt dann für euch mit einer Mischung aus Nebel, Sonnenschein und Wolkenfällern. Gerade in den Morgenstunden bleibt es noch relativ nebelig, aber darauf könnt ihr euch freuen. Bei ähnlichen Temperaturen wie heute gehen sich für euch morgen so einige Sonnenstunden wieder aus.
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3: Um 14 Uhr und genau 3 Minuten aufpassen, heißt es auf der B67 Grazer Straße in beiden Richtungen. Da ist momentan eine Sperre gegeben, konkret zwischen dem Kalauergürtel und der Kärntner Straße. Ein Unfall ist erst vor wenigen Augenblicken passiert, ihr könnt nur großräumig ausweichen. Und auf der A9 Pyrnautobahn Richtung Linz, da ist ein Unfall passiert am Knoten Graz-West. Man kommt an der Unfallstelle vorbei, aber bitte bleibt und fährt dort entsprechend vorsichtig. Und L711, das ist die Ramsauer Landesstraße, weiterhin Sperre zwischen Schladming und Ramsau am Dachstein. Grund ist Öl auf der Straße. Ihr werdet örtlich umgeleitet. Solltet ihr Neues von den Straßen für uns haben, bitte melden. Einstweilen eine gute und sichere Fahrt.
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0: Das ist der Radiokonvois Verkehrs- und Blitzreport um ganz genau 14.30 Uhr mit Mario Freis und neuen wichtigen Meldungen für euch. A2 Südautobahn Richtung Klagenfurt, kurz vor Moskirchen liegen Reifenteile. Bitte aufpassen. Dankeschön Marcel und Karl für eure Anrufe. Auf der A9 Pirnautobahn in Fahrt Richtung Linz ist ein Unfall auf Höhe des Knotens Graz West passiert. Bitte aufpassen, man kommt an der Unfallstelle immerhin vorbei. B67 Grazer Straße in beiden Richtungen, weiterhin Sperre zwischen dem Kalauer Gürtel und der Kärntner Straße. Grund ist ein Unfall, der vor etwas mehr als einer halben Stunde passiert ist. Und L711, das ist die Ramsauer Landesstraße in beide Fahrtrichtungen. Nach wie vor gibt es dort eine Sperre zwischen Schladming und Ramsau am Dachstein. Grund ist Öl auf der Straße. Ihr werdet in diesem Abschnitt örtlich umgeleitet. Solltet ihr Neues von den Straßen wissen für uns, bitte einfach melden. 0664 22 22 99 4. Am besten also gleich eine Textnachricht oder eine Sprachnachricht über WhatsApp schicken. Gute Fahrt!
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1: Im Studio Alexander Fekonja. Ausländische Straftäter können künftig schneller aus österreichischen Gefängnissen abgeschoben werden. Ein heute im Nationalrat beschlossenes Gesetzespaket macht es möglich, Verurteilte schon nach der Hälfte ihrer Strafe heimzuschicken, außer bei schweren Gewalt-, Sexual- oder Terrorverbrechen. Die Regierung will so die überfüllten Gefängnisse entlasten, sagt heute Justizministerin Anna Sporer.
2: Mit der heutigen Novelle setzen wir einen wichtigen weiteren Schritt, wenngleich sicher nicht den letzten gesetzlichen Schritt zur Entlastung des österreichischen Straf- und Maßnahmenvollzugs.
1: Ab November ist das neue Gesetz dann gültig. Gegen das Gesetz hat die FPÖ gestimmt, weil sie die vorzeitige Entlassung nach halber Haftzeit als unfairen Strafrabatt sieht und befürchtet, dass Gefängnisstrafen dadurch ihre abschreckende Wirkung verlieren. Die Regierung will außerdem öffentliche Vergaben künftig stärker europäisch ausrichten. Bei Aufträgen sollen in Zukunft verstärkt europäische Firmen zum Zug kommen. Die Regierung hat diesbezüglich heute die sogenannte Made in Europe-Erklärung unterschrieben. Das soll auch dabei helfen, den Wirtschaftsstandort Österreich zu stärken. Die EU macht die Verbrecherjagd über die Grenzen hinweg einfacher. Ab morgen fließen in die Schengen-Datenbank, also die Europäische Polizeidatenbank, auch Fahndungshinweise aus Ländern außerhalb der EU ein. Damit sollen Grenzschützer und Polizei mutmaßliche Terroristen und Krimineller schneller aufspüren. EU-Innenkommissar Magnus Brunner will so Sicherheitslücken in Europa schließen. Österreich baut seine Forschung für die Weltraumfahrt weiter aus. Das Weltraum-Hub am Flughafen Wien, das heimischen Firmen bei der Entwicklung von Technik für Satelliten und Raumfahrzeuge hilft, wird bis 2031 verlängert. Dafür stellen das Land Niederösterreich, der Bund und die Europäische Raumfahrtagentur ESA rund 9,6 Millionen Euro bereit.
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3: Weiterhin bleibt es heute bewölkt im Steirerland, mitunter kommt aber die Sonne ein wenig durch. Aktuell tut sie das in Knittelfeld bei 17 Grad, 17 Grad momentan auch bei euch in Scheifling. Regen derzeit zum Beispiel am Sölkpass bei 6 Grad oder auch im Wald am Schoberpass Regen bei derzeit 13 Grad. Im Wesentlichen also eine Mischung aus etwas Sonnenschein, dichten Wolkenfeldern und örtlichen Regenschauern. So geht es auch durch die nächsten Stunden. Die Temperaturen, die erreichen heute maximal 12 bis 19 Grad. In den nächsten Stunden aber sollte dann überall der Regen dann später auch in der Obersteiermark abgeklungen sein. In den Abendstunden wird es im Wesentlichen trocken zugehen. In der zweiten Nachthälfte erwarten wir Temperaturen zwischen 9 und 3 Grad. Morgen dann, am Donnerstag, beginnt ihr euren Morgen vielfach noch mit Nebelschwaden. Tagsüber sollten sich aber überall im Steirerland einige Sonnenstunden ausgehen. Die Temperaturen erreichen auch morgen ähnliche Werte wie heute.
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3: Um ganz genau 15 Uhr und 3 Minuten B67 Grazer Straße in beiden Richtungen. Weiterhin Sperre zwischen dem Kalauer Gürtel und der Kärntner Straße. Grund ist ein Unfall. Ihr könnt auch weiterhin nur großräumig ausweichen. Und L711 Ramsauer Landesstraße in beiden Richtungen. Weiterhin Sperre zwischen Schlabming und Ramsau am Dachstein. Grund ist Öl auf der Straße. Das muss gebunden werden. Ihr werdet weiterhin örtlich umgeleitet. Und in Graz, da staut es sich weiterhin in der Plüdemanngasse und in der Puntigammer Straße. Grund ist Verkehrsüberlastung. Solltet ihr Neues von den Straßen wissen, bitte melden. Ich wünsche euch auch weiterhin eine gute und sichere Fahrt.
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3: Und da starte ich gleich mit einer Meldung in eigener Sache heute in den Treffpunkt Steiermark hinein. Kollege Marc Ehrengross hat heute offenbar in der Früh vergessen, die Kaffeemaschine zu reinigen. Ein echter Schlingel. Es wird vermutet, dass sich in den Rückständen mittlerweile Elfenbein bildet. Wir werden jedenfalls dranbleiben und euch auf dem Laufenden halten. Aber warum habe ich jetzt so schräg begonnen? Ihr werdet es demnächst erfahren auf Social Media. Jetzt geht's ganz hochoffiziell los an diesem Mittwochnachmittag. Ich freue mich, dass ich euer Begleiter sein darf. Von 3 bis 3. Schönen Mittwoch, willkommen.

0: In der Originalversion der Archies bereits 1969 rausgekommen und mit dieser Version wird Sugar Sugar wohl noch ein ganz langes musikalisches Leben vor sich haben. Das war Ross Anthony.
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2: Heute ist Mittwoch, der 14. Oktober und 1888 ist das neue Wiener Burgtheater am Ring eröffnet worden und das nach 14 Jahren Bauzeit. Und damals ist das Gebäude sogar eine technische Sensation gewesen. Es ist nämlich als erster elektrisch beleuchteter Monumentalbau Wiens bekannt geworden. Vor genau 100 Jahren ist Winnie the Pooh erschienen. Das Buch ist das Erstlingswerk des britischen Schriftstellers A.A. Milne gewesen und der Bär mit der Vorliebe für Honig ist bis heute eine der bekanntesten Kinderbuchfiguren der Welt. 1977 hat David Bowie sein 12. Studioalbum Heroes herausgebracht und der Titelsong ist zu einem seiner bekanntesten Lieder geworden. Am 14. Oktober 2012 hat Extremsportler Felix Baumgartner etwas Unglaubliches gewagt. Aus knapp 40 Kilometern Höhe ist er aus einer Kapsel in der Stratosphäre gesprungen und ist damit als erster Mensch, der im freien Fall die Schallgeschwindigkeit überwunden hat, in die Geschichte eingegangen. Früher ist er einer der erfolgreichsten österreichischen Skispringer gewesen. Heute ist er Cheftrainer unseres Skisprungteams. Andi Witthölzl feiert heute seinen 50. Geburtstag. Außerdem feiert Kabarettist und Schauspieler Lukas Resetaritz Geburtstag. Er wird heute 79 Jahre alt. Feiern lassen kann sich auch der US-amerikanische Sänger und Schauspieler Usher. Er wird heute 48. Und auch der britische Popsänger Cliff Richard feiert heute Geburtstag. Er hat in seiner Karriere weltweit unglaubliche 250 Millionen Tonträger verkauft. Cliff Richard wird heute 86 Jahre alt.
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0: Und da machen wir jetzt eine Zeitreise zurück ins Jahr 1985. Die Synthes stellen wir ganz laut ein. Die Föhnfrisur, die sitzt auch. Und damals erklang dieser Song ganz oben in den Charts. Platz 1 in Österreich für 2 Wochen und Platz 1 in Deutschland für insgesamt 4 Wochen. Das sind Modern Talking, Thomas Anders, Dieter Bohlen, Sherry, Sherry Lady.

0: cooler Sound aus den 80ern hier bei uns im Treffpunkt Steiermark.
1: Und diese Titel starten wir gleich für euch.
0: Cooler Sound von Max Giesinger wartet auf euch. Und mit dabei auch Bill Medley und Jennifer Warnes. Da kommt garantiert keine Müdigkeit auf.
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einfach. Cooler Sound von heute, Max Giesinger. Ein neuer Pächter bzw. eine neue Pächterin wird für eine ganz bekannte Hütte gesucht. Ein Thema gleich bei Radio Grün-Weiß Regional, pünktlich um 9:30.

0: Mit Musik von Texas Lightning ist es 18.30 Uhr geworden und damit in die Nachrichtenredaktion zu Marlene Baumgartner.
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2: Einen schönen Abend. Wie sicher ist eigentlich unser Trinkwasser in der Steiermark? Nachdem bei einer Routinekontrolle in Oberzeiring im Murtal Verunreinigungen entdeckt worden sind, stellt sich die Frage, wie oft unser Leitungswasser überhaupt überprüft wird. Karin Feiler.
3: Rund 90% der 220.000 Wasseranschlüsse in der Steiermark werden von öffentlichen Wasserversorgern betreut. Sie müssen ihre Anlagen regelmäßig selbst überprüfen. Dazu kommen behördliche Kontrollen, bei größeren Anlagen bis zu einmal im Monat. Besonders nach Starkregen oder Hochwasser können Verunreinigungen auftreten. Anders ist die Situation bei privaten Brunnen. Hier gibt es keine vorgeschriebenen Kontrollen.
2: Experten empfehlen deshalb, das Wasser mindestens ein- bis zweimal im Jahr untersuchen zu lassen. Eine solche Wasseruntersuchung kostet je nach Umfang zwischen 150 und 200 Euro. Nach 12 Jahren zieht sich der Leobener ÖVP-Politiker und Vizebürgermeister Reinhard Lerchbaumer aus der aktiven Kommunalpolitik zurück. Er legt sowohl sein Stadtratsamt als auch sein Gemeinderatsmandat nieder. Der Grund für seine Entscheidung ist vor allem seine Familie.
4: Ich glaube, 12 Jahre Politik war eine sehr schöne Zeit. Ich möchte die nächsten 12 Jahre vor allem mit meiner Familie verbringen.
2: Sein Mandat will Lerchbaumer vor der nächsten Gemeinderatssitzung im Dezember zurücklegen. Wer seine Nachfolge antritt, ist noch offen.
4: Ansprechpartner in diesen Belangen, wer nachfolgt und wer das Mandat übernimmt.

0: übernehmen wird, ist die Frau Gemeinderätin Renate Gesselbauer als meine Stellvertreterin. Und die werden alles einleiten und entsprechend auch kommunizieren.
1: Renate Gesselbauer übernimmt bis zum nächsten Parteitag auch die interimistische Führung der ÖVP Leoben. Und im Mürztal gibt es am Samstag ein besonderes Wrestling-Duell. Der Leobener Profi-Wrestler Chris Raber, besser bekannt als Bambi-Killer, steigt erstmals gemeinsam mit seinem 13-jährigen Sohn Ben in den Ring. Ben tritt als Bambi-Killer Junior auf und hat erst vergangene Woche seinen ersten Kampf gewonnen. Die beiden kämpfen bei einer großen Wrestling-Show im Volkshaus Wartberg in St. Barbara im Mürztal. Auch weitere Profi- und Nachwuchs-Wrestler sind mit dabei. Und du, lieber Mario, gibst uns jetzt einen Ausblick auf das weitere Wetter.
2: Das mache ich. Ein paar Regenschauer hat es in den letzten Stunden noch vereinzelt gegeben, aber auch diese letzten Regenzellen haben aufgehört und im Wesentlichen werden die Abend- und Nachtstunden trocken verlaufen, wenngleich auch Nebel oder Hochnebel einfallen werden. In der zweiten Nachthälfte, da liegen die Temperaturen bei 9 bis 3 Grad. Morgen dann am Donnerstag beginnt der Morgen dann vielfach mit Nebel. Tagsüber wird es aber für euch so einiges an Sonnenschein geben, mitunter auch mit einigen Wolkenfeldern vermischt. Die Temperaturen, ähnlich wie heute, sie liegen bei 13 bis 19 Grad am Nachmittag. 18.34 Uhr, der Blick auf die Straßen. Gute Nachrichten gibt es, neue Störungsmeldungen liegen mir nicht vor. Eine Vorschau noch, A9 Pyrenautobahn Richtung Spielfeld, der kleinen Tunnel wird bis morgen 5 Uhr früh dann gesperrt sein. Ab 20 Uhr Grund sind Reinigungsarbeiten. Sonst liegen mir keine Störungsmeldungen vor. Gute und sichere Fahrt.
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0: Neue Musik von Chris Steger. Es ist gestern das große Thema gewesen und auch natürlich heute. Papst Leo XIV. Hat Lungenkrebs. Das hat gestern das Ärzteteam der Gemelli-Klinik in Rom nach der Operation auch bestätigt. Beim 71-Jährigen ist ein bösartiges Lungenadenokarzinom festgestellt worden. Um den Tumor vollständig zu entfernen, musste der untere Lappen der rechten Lunge operativ entfernt werden. Der steirische Diözesanbischof Wilhelm Krautwaschl lobt den offenen Umgang des Papstes mit seinem persönlichen Gesundheitszustand.
1: Zum einen, ich habe am Sonntag im Auto, weil ich da gerade unterwegs war, die Übertragung gesehen, in der er bekannt gegeben hat, dass er ins Spital muss. Und da haben wir gedacht, schau, ein neuer Stil, dass er selbst das bekannt gibt. Und die Art und Weise, wie er es bekannt gegeben hat, hat für mich deutlich gemacht, er fühlt sich einfach in den Händen Gottes geborgen. Und deswegen ist eine der wichtigsten Dinge, einfach für ihn zu beten. Ihn auch der Kunst der Ärzte und der begleitenden Pflegerinnen und Pfleger anzuvertrauen, das ist mein Teil, den ich hier tun kann. Darum bitte ich auch alle, die zuhören. Und der Rest wird sich weisen. Ich denke, dass eben Krankheit, Leiden und Sterben, zumal jetzt in der Zeit vor Allerheiligen, aller Seelen, ja auch etwas ist, was zu uns dazugehört.
0: Und der Papst hat bei seiner Ankunft im Spital auch ruhig gewirkt und gelächelt und ist eben nicht durch den Hintereingang, sondern ganz normal durch den Vordereingang ins Spital gegangen.
1: Für mich war ja interessant, am Montag, nachdem er es angekündigt hat, hat er ein ganz normales Arbeitsprogramm gehabt. Laut vatikanischer Mitteilung waren es, glaube ich, 8 Audienzen, die er gegeben hat, neben dem üblichen Alltag. Und daher denke ich mir, Krankheit gehört zum Leben. Und das hat er damit deutlich zum Ausdruck gebracht. Das ist nichts Abnormales, das ist nicht Scheitern und das ist nicht, jetzt bin ich weniger, sondern ich bin ein Mensch mit einem besonderen Auftrag. Und das gehört eben auch dazu, dass man manchmal eben auf Hilfe durch Ärzte angewiesen ist.
0: Ja, der Papst wird rund eine Woche jetzt im Spital bleiben müssen. Alle Audienzen sind einmal wegen dieses Krankenhausaufenthalts bis zum 20. Oktober abgesagt worden.

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1: Eine wunderbare Hymne auf die Freundschaft, gesungen von Edmund. Hey. Und mit diesem coolen Song geht's gleich hier weiter ins Finale unseres Treffpunkt. Thorsten Einarsson, der wartet schon mit Runaway auf euch.
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Das war der heutige Treffpunkt Steiermark in der Mittwochsausgabe. Ich freue mich sehr, dass ihr in den letzten 4 Stunden mit dabei gewesen seid. Und abgelöst werde ich gleich von Karin Feiler. Sie präsentiert euch gleich nach den 19 Uhr Nachrichten Jump in der neuesten Ausgabe. Ich wünsche euch noch einen schönen, einen angenehmen und vor allem einen erholsamen Abend heute mit Radio Grün-Weiß.

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1: Im Studio Alexandra Fekonja. Mit dem neuen Winterfahrplan ab dem 13. Dezember bauen die ÖBB ihr Angebot im Fern- und Nahverkehr aus. Geplant sind mehr zusätzliche Züge zwischen Graz und Linz und mehr internationale Verbindungen nach Deutschland, Italien, Slowakei oder Serbien. Mehr Direktverbindungen gibt's aber vor allem auch auf der Choralmbahn, verspricht ÖBB-Chef Andreas Matte.
2: Wir haben aber punktuell hier nachgeschärft bei den frühen Spätverbindungen im Interregio-Segment. Wir werden konkret auch in Graz um 23.23 Uhr noch einen Zug einschieben und von Villach um 3.51 Uhr, der dann in Graz schon um 5.26 Uhr ist, also sehr zeitige Züge.
1: Es gibt aber auch wieder Einschränkungen. Von Februar bis Juli 2027 wird das deutsche Eck wegen Bauarbeiten gesperrt. Gleichzeitig ist auch die Tauernstrecke zeitweise nicht befahrbar und auch die Ticketpreise steigen im Schnitt um 3,5% an. Russland feuert weiter Raketen und Drohnen auf die ukrainische Hauptstadt Kiew ab. Die Angriffe richten sich gezielt gegen die Energieinfrastruktur. Landesweit ist bei mindestens 600.000 Menschen der Strom ausgefallen. Dabei gilt seit Sonntag laut US-Präsident Trump eigentlich eine Waffenruhe auf Energieanlagen. Der Kreml ignoriert diese aber demonstrativ, heißt es vom ukrainischen Präsidenten Zelensky. Nach seiner Lungen-OP ist Papst Leo XIV. Auf dem Weg der Besserung. Den Ärzten zufolge erholt er sich nach Plan. Zwar war der entfernte Tumor bösartig, die Mediziner haben ihn aber in einem sehr frühen Stadium entdeckt. Die Heilungschancen für das 71-jährige Kirchenoberhaupt stehen daher sehr gut. Große Freude herrscht im Wiener Haus des Meeres. Da gibt es zum ersten Mal Nachwuchs bei den Zwergseidenäffchen. Gleich zwei Jungtiere sind dort zur Welt gekommen. Die in Südamerika heimischen Tiere gelten mit einem Körpergewicht von nur 120 Gramm als die kleinsten Affen der Welt. Gleichberechtigung wird bei ihnen aber groß geschrieben, denn beide Elternteile kümmern sich gleichermaßen um den Nachwuchs.
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3: Im Wesentlichen trockenes Wetter, so kurz nach 19 Uhr in der Steiermark. Die Regenschauer haben aufgehört, mitunter ist es sogar klar, wie etwa jetzt in weiten Teilen des Bezirks Hartberg-Fürstenfeld. In den Abend- und Nachtstunden wird aber noch Nebel bzw. Hochnebel dazukommen. Die Temperaturen werden dann in der zweiten Nachthälfte auf 9 bis 3 Grad sinken. Morgen am Donnerstag könnt ihr euch zunächst auf etwas Nebel einstellen, mitunter auch stärkere Bewölkung, aber tagsüber wird es dann so einiges an Sonnenschein geben, wenngleich auch immer wieder so wie heute, mitunter auch stärkere Wolkenfelder dabei sein können. Der Wind bleibt morgen schwach bis mäßig und die Temperaturen am Nachmittag, die liegen bei Werten zwischen 13 und 19 Grad. Überwiegend sonnig und freundlich dann übrigens auch die Wetteraussichten für den Freitag.
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3: Um 19 Uhr und 3 Minuten mit einer Vorschau für die A9 Pyrnautobahn. Der Kleinamtunnel wird gesperrt werden ab 20 Uhr bis morgen 5 Uhr früh. Grund sind Reinigungsarbeiten. Wie immer wird über die S6 den Knotenbruck und die S35 umgeleitet. Egal wo ihr unterwegs seid, auch weiterhin mit uns eine gute und sichere Fahrt.
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5: Der Kürbis gehört ja zum Herbst, wie der Cocktail zum Sommer und die Ski zum Winter. In dieser Stunde gibt's ein buntes Programm hier bei Jump. Es geht nämlich um Kürbisrezepte, den Schnittwoch und auch ums gemütlich machen zu Hause. Und genau das solltet ihr jetzt auch gleich einmal machen. Zurücklehnen, durchatmen und die Musik auf Radio Grünweiß genießen. Schön, dass ihr mit dabei seid.
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0: bin wieder zurück.
1: Genau so klingt er. Der Mittwochabend auf Radio Grünweiß. Ihr hört Jump, Musik, Infos und Trends. Es ist wirklich das Herbstgemüse schlechthin, der Kürbis. Und der Kürbis, der ist nicht nur richtig geschmackig, sondern auch ein richtiges Superfood, könnte man so sagen. Warum das so ist, das weiß Diätologin Birgit Kogler.
2: Weil er einfach total viel Beta-Carotin liefert, was im Körper dann zu Vitamin A umgewandelt wird und unter anderem wichtig fürs Immunsystem ist, aber auch vor allem für Haut- und Sehkraft. Außerdem enthält er viel Kalium, Magnesium und wertvolle Ballaststoffe, die einfach für eine gute Verdauung sorgen und außerdem noch lange satt machen.
1: Die Liste mit Dingen, die für den Kürbis sprechen, ist also wirklich ganz schön lang. Und wenn ihr euch jetzt fragt, was ihr denn außer Kürbiscremesuppe noch mit dem Herbstgemüse machen könnt, dann gibt's jetzt die Antwort, nämlich eine schnelle Pastasauce.
2: Man nimmt dafür einen Hokkaido-Kürbis, den schneidet man in grobe Würfel, gibt es gemeinsam mit einer Knoblauchzehe und einigen Zwiebelspalten auf ein Backblech, ein bisschen Rapsöl kommt drüber, Salz und Pfeffer und es wird dann bei 200 Grad etwa 25 Minuten im Ofen gegart.
1: Das Ganze wird dann mit etwas Gemüsebrühe püriert und wer es extra cremig möchte, der kann dann noch einen Schuss Milch oder ein bisschen Frischkäse dazugeben und fertig ist die Nudelsauce.
2: Man kann dann gerne auch noch ein paar geröstete Kürbiskerne drüber geben. Wer es fruchtig möchte, auch gerne ein paar Weintrauben drüber geben oder ansonsten auch noch ein Feta. Ja, und fertig ist da wirklich ein wunderbar leckeres, nährstoffreiches Wohlfühlgericht.
1: Ja, gesund, geschmackig und schnell ist diese Kürbispasta also auf alle Fälle. Viel Spaß beim Nachkochen.
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haben sich wirklich zwei Große der österreichischen Musikszene zusammengetan, Julian Le Play und Lemo mit dem Song Brüder. Und weil ich den Song jetzt wirklich schon länger nicht mehr gehört habe und auch hier bei Jump gespielt habe, gibt's jetzt Mark Amber mit Belong Together. Schönen Mittwochabend hier auf Radio Grünwald.

0: Nach einer kurzen Verschnaufpause gibt's dann schon die aktuelle Single von Chris Steger. Das neueste Werk und das hört ihr dann gleich. Und es geht auch um den Schnittwoch und wie ihr eurer Leber was Gutes tun könnt. Also dranbleiben.
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0: Ihr hört Radio Grün-Weiß und die Sendung Jump. Schön, dass ihr nach wie vor mit dabei seid. Mittwoch ist und Mittwoch ist auch Schnittwoch. Heißt auf gut Deutsch, dass man was trinken geht. Die Oktoberfest-, Kirtag- und Wiesensaison ist im Großen und Ganzen vorbei. Fast alle haben jetzt einmal genug gefeiert und auch das ein oder andere Mal ein bisschen über den Durst getrunken. Deswegen wollen wir natürlich unserer Leber wieder mal was Gutes tun. Aber geht das überhaupt? Ich habe einmal nachgefragt bei einem, der es natürlich wissen muss, nämlich bei Thomas Kleintaler. Er ist Facharzt für Innere Medizin und er sagt ganz klar:
1: Man kann die Leber nur schonen. Die Leber muss sich ständig damit beschäftigen, Dinge, die sie zuführen, abzubauen. Und sie ist schon zufrieden, wenn sie damit nicht überfordert wird. Und diese Substanzen, die sie zuführen, sind gewisse Genussmittel, wie zum Beispiel Alkohol, aber auch Medikamente und auch gewisse Nahrungsmittel, die der Leber nicht gut tun.
0: Also Leber schonen und einmal ein paar Tage keinen neuen Rekord im Maßkrug stemmen aufstellen, soll schaffbar sein, finde ich, auch wenn heute Schnittwoche ist.

Natürlich darf auch unsere Lieblingsschweizer Band nicht fehlen. Die Festspengler mit Kleines Lied waren das jetzt hier auf Radio Grün-Weiß. Und weiter geht's gleich einmal mit zwei Powerfrauen hier bei Jump. Und zwar Taylor Swift mit Patient Zero und Caro Fuchs mit Tetere. Viel Spaß!

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0: So, und jetzt heißt es zurücklehnen und die Musik auf Radio Grün-Weiß genießen. Es gibt jetzt nämlich wieder 3 Hits am Stück nonstop. Mit dabei sind die Altherren von den Rolling Stones. Dann gibt's Musik von Katy Perry und den Beginn macht Ina Regen mit Schwimmflügel. Ah ja, und ich habe ja gesagt, dass ihr es euch gemütlich machen sollt. Wie geht das? Wir haben uns da mal umgehört.
1: Ja, ganz einfach, einen warmen Tee, Kerzen anzünden.
2: Reinkuscheln, Tasse Tee dazu.
3: Schau, die Füße ausstrecken, zurücklehnen, nicht?
4: Ich mache mir es gemütlich auf der Couch mit einem Tee und was ich halt gerade zum Essen mag.
5: Ich mache mir so gemütlich, dass ich meine Infrarotkabine einschalte, mich hineinsetze, dann den Kachelofen einheize und eventuell einen Tee trinke.
6: Einhorzen. Und auf die Couch legen.
7: Weil ich die Zeit habe, mache ich mir es gemütlich. Nachmittag Kaffee trinken.
8: Einheizen, das ist die beste Variante, was es gibt.
9: Mit einem Tee und Keksen.
10: Ich setze mich aufs Sofa und ich schaue, dass ich in der Nähe von der Heizung bin.
11: Schön einheizen.
12: Wie mache ich mir gemütlich daheim beim Tee?
13: Kachelofen einheizen, einen guten Tee, ein paar Keksen dazu, mit der Family. Ja, so machen wir das.
0: Also, war da was für euch dabei? Ich hoffe es. Schönen Mittwoch wünsche ich euch.

0: jetzt eine kurze Pause. Nutzt die gut, zum Beispiel fürs kurze Durchlüften, um euch was zu trinken zu holen oder ganz einfach, um euch mal gut durchzustrecken. Gleich geht's dann mit diesem Song weiter. Paddy Swims mit Perfect Man habe ich gleich für euch, also dranbleiben.
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Fuzzi Fazzi, sind wir schon wieder am Ende von Jump angelangt? Das war's für heute. Bleibt Jump und auch Radio Grün-Weiß treu. Bis zum nächsten Mal. Tschüss, ciao und baba. Ich bin Karin Feiler. Schönen Abend noch.

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1: Im Studio Alexander Fekonja. Ausländische Straftäter können künftig schneller aus österreichischen Gefängnissen abgeschoben werden. Das hat der Nationalrat heute beschlossen. Verurteilte sollen damit künftig schon nach der Hälfte ihrer Strafe heimgeschickt werden, außer bei schweren Gewalt-, Sexual- oder Terrorverbrechen. Interessant dabei ist, die FPÖ hat da heute dagegen gestimmt, obwohl sie jahrelang genau das gefordert hat. Die Freiheitlichen sprechen von einem Strafrabatt für Ausländer. SPÖ und ÖVP werfen den Blauen hingegen reine Showpolitik vor. Die Zitrone ist ausgepresst. Mit diesen deutlichen Worten haben heute hunderte Richterinnen und Richter und Staatsanwälte am Wiener Landesgericht demonstriert. Sie haben klargemacht, dass österreichweit rund 70 Staatsanwälte und 250 Richter fehlen, während die Aktenberge immer weiter anwachsen, weil die Verfahren immer komplexer werden. Signa-Gründer René Benko darf raus aus dem Gefängnis und bekommt eine Fußfessel. Das hat das Landesgericht Innsbruck heute genehmigt. Er wechselt noch diese Woche in den elektronisch überwachten Hausarrest. Die Wirtschafts- und Korruptionsstaatsanwaltschaft legt zwar Beschwerde dagegen ein, das stoppt den Wechsel in den Hausarrest vorerst aber nicht. Und weitere Details gibt's von der Streaming-Plattform Disney Plus zum Remake der Mystery-Kult-Serie Akte X. In die Fußstapfen der Ermittler Scully und Mulder treten künftig der britische Schauspieler Himesh Patel und Danielle Detweiler. Regie führt Oscar-Preisträger Ryan Coogler. Wann die Neuauflage an den Start geht, ist allerdings noch offen.
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1: Im Studio Alexander Fekonja. Ausländische Straftäter können künftig schneller aus österreichischen Gefängnissen abgeschoben werden. Das hat der Nationalrat heute beschlossen. Verurteilte sollen damit künftig schon nach der Hälfte ihrer Strafe heimgeschickt werden, außer bei schweren Gewalt-, Sexual- oder Terrorverbrechen. Interessant dabei ist, die FPÖ hat da heute dagegen gestimmt, obwohl sie jahrelang genau das gefordert hat. Die Freiheitlichen sprechen von einem Strafrabatt für Ausländer. SPÖ und ÖVP werfen den Blauen hingegen reine Showpolitik vor. Die Zitrone ist ausgepresst. Mit diesen deutlichen Worten haben heute hunderte Richterinnen und Richter und Staatsanwälte am Wiener Landesgericht demonstriert. Sie haben klargemacht, dass österreichweit rund 70 Staatsanwälte und 250 Richter fehlen, während die Aktenberge immer weiter anwachsen, weil die Verfahren immer komplexer werden. Signa-Gründer René Benko darf raus aus dem Gefängnis und bekommt eine Fußfessel. Das hat das Landesgericht Innsbruck heute genehmigt. Er wechselt noch diese Woche in den elektronisch überwachten Hausarrest. Die Wirtschafts- und Korruptionsstaatsanwaltschaft legt zwar Beschwerde dagegen ein, das stoppt den Wechsel in den Hausarrest vorerst aber nicht. Und weitere Details gibt's von der Streaming-Plattform Disney Plus zum Remake der Mystery-Kult-Serie Akte X. In die Fußstapfen der Ermittler Scully und Mulder treten künftig der britische Schauspieler Himesh Patel und Danielle Detweiler. Regie führt Oscar-Preisträger Ryan Coogler. Wann die Neuauflage an den Start geht, ist allerdings noch offen.
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1: Es ist 0 Uhr, Mitternacht.
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